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Doch es gibt Hoffnung. Denn inmitten all dieser Düsternis stehen die Hüter der Wache hoch oben auf den Türmen. Tag für Tag, Nacht für Nacht. Bereit, unsere Familien und unser Land mit ihrem Leben zu verteidigen. Wenn sie ihre Feuer entzünden, dann gnade uns die Göttin. Es sind die Feuer der Angst, die dort brennen. 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
3: Hallo, ihr Spacehündchen. Pip Dotter hier. Ein Mann, wie er im Buche steht. Die Figur von Arnold Schwarzenegger. Die Haare von Robert Redford. Das Parfum von Richard Gere. Die Brille von Tom Cruise. Der Mittelfinger von Warren Beatty. Die Augen von Terence Hill, die Muskeln von Bud Spencer und die Ohren von Barbara Valentin. Wie ihr wisst, befindet sich meine Crew auf dem Weg zurück zur Erde, um neue Instruktionen direkt aus den Händen des amerikanischen Präsidenten entgegenzunehmen. An Bord unseres Raumschiffs läuft alles nach Plan. Folgt mir in eine weitere dramatische Episode unseres Weltraumabenteuers.
4: Hallo, Captain.
5: Oh. Guten Morgen.
3: Guten Morgen, Dr. Kittfinger. Na, Sie sehen aber vernudelt aus. Probleme?
4: Ich hatte einen schrecklichen Traum.
3: Was, schon wieder?
4: Ja.
3: Alien, Monster, Steuerfahndung?
4: Nein. Schlimmer. Hm. Ich war mit Kim Basinger, Julia Roberts und Claudia Schiffer auf einer einsamen Insel.
3: Hey, Doc, das ist doch kein schlechter Traum.
4: Doch.
3: Wie das?
4: Ich war heller von Sinnen.
3: Vielleicht kommt es ja von den Zahnschmerzen. Haben Sie nachts immer noch Zahnschmerzen, Doc?
4: Ah, ich weiß nicht. Wir schlafen seit Neuestem getrennt.
3: Ich glaube einfach, dass Sie überarbeitet sind.
4: Ja, das denke ich auch. Vielleicht sollte ich mal zur Abwechslung die Relativitätstheorie neu aufmischen oder so.
3: Ich weiß nicht. Erklären Sie mir lieber, wie man meinen Videorekorder programmiert.
4: Och, kleine Fische.
6: Hi, Captain.
3: Hallo, Tessie.
6: Hier, unsere derzeitigen Koordinaten. Vektor, Omega, Z, alles berechnet.
3: Ach, wunderbar. Es gibt nichts Schöneres, als zu wissen, wo man ist, hier draußen, in der Unendlichkeit des Alls. In all seiner unendlichen Weite. Das Universum,
6: Captain.
3: Das nie enden...
6: Was? Mit wem redest du?
3: Mit mir selbst.
6: Ah, ja.
3: Doc!
4: Ja, Captain?
3: Doc, was machen Sie gerade?
4: Ah, ich bin gerade hier mit den Kopfhörern zugange.
3: Ah.
4: Da geht was Merkwürdiges vor.
3: Hoffentlich nicht die deutsche Hitparade.
4: Nein.
3: Gerettet.
4: Hören Sie mal.
7: London. In London tagte der Verein für sinnvolle Subventionen und Steuerhinterziehungen unweit des Roten Platzes. Paris. Die Kommunalwahlen im Arrondissement Bois de Boulogne werden in Oslo nördlich von Hawaii abgehalten. Bonn. Die nächsten Olympischen Spiele werden voraussichtlich in Stammheim stattfinden. Das erklärte der Sprecher der anonymen Touristen in Castrop-Rauxel. München. Die Zwangsevakuierung von Bayern, deren Intelligenzquotient über 5 liegt, in die nördlichen Gebiete von Österreich, wurde von den Außenministern der PLO in Passau verabschiedet. Berlin. Rechtsradikale Linke...
3: Sag mal, Tessie.
4: Ja?
3: Kommen dir diese Nachrichten nicht irgendwie komisch vor?
4: Ach, ich weiß nicht. Ich höre nie Nachrichten. Die deprimieren mich immer so.
3: Dr. Gittfinger.
4: Ja, mein Captain.
3: Lassen Sie den Kurs ändern. Sofort.
4: Ei, ei.
3: Ui, was hat das zu bedeuten? Bahnt sich da was an? Beamt euch auch das nächste Mal zu. Bei einer neuen Episode von Captain Kip Dotter.
8: Ei, Dotter. Was passiert nun?

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Ich hoffe, ihr seid auch schon alle da. Ja, Dienstagabend ist immer ein etwas anderes Programm hier. Dienstagabend gehen wir ein bisschen in die dunklere Szene, in die elektronische Szene, in die Gothic-Szene, in die Post-Punk-Szene. Hier gibt es ein bisschen Informationen zu den Songs bzw. zu dem, was halt so gerade passiert in der Szene. Wenn ich das da weiß, dann werde ich euch immer davon informieren. Und wie immer am Anfang der Sendung grüße ich natürlich alle Hörer und natürlich die Leute, die sich hier schon in dem Chat versammelt haben. Und wie immer starte ich natürlich Oldschool Baby. Ja, wir fangen hier mit alten Sachen an und zwar mal so eine richtig ältere Nummer aus dem Jahr 1982. Das Erfolgsalbum von The Clash, Combat Rock, wurde auf den Markt geworfen. Ja, und das Album war ein richtig großer Erfolg und auch der nächste Song, der daraus stammte, hat es geschafft bis auf Platz 8 in den US Billboard Charts. Interessant ist auch die Entstehung, denn die Musik, die stammt teilweise vom Schlagzeuger, vom Topper Hatton. Der hat eben nicht nur getrommelt, sondern auch ein bisschen Klavier, Bass und Schlagzeug gespielt. Ja, die bissigen Texte, für die war der Joe's Drummer zuständig. Und ja, der Song erzählt zwar keine wahre Geschichte, aber wie man The Clash ja kennt, haben sie natürlich hier politische Einstellungen. Konnten sie sich nicht verstellen und haben da eine kleine Anspielung auf den Iran gepackt, denn, und das ist der Side-Fact dazu, dass damals im Iran, nachdem ja die Mullahs das Regime ergriffen haben, 78 westliche Musik verboten war, ja, und von daher konnten sie sich natürlich nicht nehmen lassen, das Ganze ein bisschen auf die Schippe zu nehmen, wie sie das halt immer gemacht haben, mit Rock the Cash Bar. Hier sind The Clash.

Ja, der fiktive Herrscher, der den Rock verboten hat und die Piloten sich dann entschieden haben, trotzdem den Radio im Flugzeug aufzudrehen und einfach ihre Bomben auf die Minarette zu werfen. Das war damals The Clash und Rock the Cash Bar. Hier ist der Club Noir. Es ist jetzt nur 18 Uhr und gleich 9 Minuten. Wir bleiben ein wenig in der Oldschool-Era und da kommen wir natürlich an einer kanadischen Band nicht vorbei, die damals, ja, möchte ich mal sagen, richtig Erfolg gehabt hatte, vor allem in UK und natürlich in Kanada. Na, sie kommen aus Toronto. 1980 erschien ihre Single und deshalb nehme ich euch da jetzt ein bisschen mit ins Jahr 1980. Wenn ihr auch keinen Bock habt, jeden Tag von 9 Uhr bis 17 Uhr zu arbeiten, dann wäre doch was mit, wie wäre es denn, wenn wir dann alle gemeinsam an den Echo Beach gehen würden hier. Martha and the Muffins.

0: Marta and the Muffins, ja, mit Echo Beach. Auch eine Nummer, die man tatsächlich dann noch 15 Jahre später immer wieder in den Clubs gehört hat und die Leute sich gefreut haben, wenn sie das dann hören. Ich freue mich auch, dass Sauer gerade eben eingecheckt hat, vorher Soundy und natürlich Blatano. Seid mir gegrüßt hier im hauseigenen Chat. Und ich nehme euch jetzt mit auch wieder in die Vergangenheit und komme zu einem Wendepunkt einer Band, die seit 76 in London, ja, um die charismatische Sängerin Susie Sue und den Bassisten Steven Severin ihr Unwesen getrieben haben. Ja, und eigentlich kommen sie aus der Punk-Bewegung und haben sehr viel zusammen mit The Cure, mit Robert Smith gearbeitet. Der hat auch teilweise sie bei Live-Auftritten unterstützt. Und 1985 mit dem Album Tinderbox, da kam dann ein kleiner, ja, Umsturz musikalisch, wie man es auch immer nennen mag. Auf jeden Fall haben sie sich dann da ein bisschen umorientiert. Nennen wir es mal so, umorientiert. Und das ist ein bisschen, wie soll ich sagen, musikalisch mainstreamiger geworden, ja. Und das Interessante beim nächsten Song ist vielleicht auch, dass der Titel Cities in Dust meint eigentlich, ja, den Ausbruch des Vesuvs im Jahr 79 nach Christus, bei dem eben diese römische Stadt Pompeji unter Schutt und Asche begraben worden ist, ja. Also hier, sie versetzen sich hier in die, oder man soll sich hier in die Perspektive des Menschen versetzen, der eben diesen Untergang miterlebt, ja, diesen Cities in Dust, ja, hat einen Wendepunkt bei Susie and the Banshees.
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Susie, Sue und ihre Banshees, ja, Cities in Dust, so hieß dieser wunderbare Song, der jetzt auch mittlerweile schon über 40 Jahre alt ist, ja, wir werden alle nicht jünger und deshalb kommt jetzt mal was etwas Jüngeres, ja, ich hau jetzt einfach mal etwas Moderneres rein und jetzt kommt wieder mein Lieblingsausdruck, aufgemerkt, jetzt kommen wieder die melancholischen Klanglandschaften, ja, wer darauf steht und auch ein bisschen auf so französischen Cold Wave und eben diese treibenden Beats, für den habe ich da jetzt nämlich was. Und zwar ein Projekt aus Toulouse in Frankreich um den Mathis Kolos. Und der hat ein Solo-Projekt am Start gebracht, ja, danach, nachdem er zusammen mit anderen sich im Post-Punk und in der Cold-Wave-Szene Namen gemacht hat, hat er sich zu so einem Projekt zusammengeschlossen, beziehungsweise ein Solo-Projekt erstmal gemacht. Das nennt sich Blind Delon oder wahrscheinlich heißt es dann Blind Delon. Ich habe keine Ahnung. Also wie man das dann französisch aussprechen möchte, kannst du machen, wie du möchtest. Auf jeden Fall 2016, da kam der Song heraus und der nennt sich Edouard, so wie der Franzose sagt. Und das Ganze in der Extended Version hier auf Radio Emergency. Und Grüße gehen raus an Freiheit 234, denn der hat nämlich auch gerade eingecheckt.

Blind Dylan, Edouard, in der Extended Version, und das habt ihr jetzt eben gerade gehört, ja. Und jetzt muss ich natürlich, wenn wir schon bei den Franzosen waren, und ja, die Franzosen, die da auch so aktiv sind, ja, da muss man doch auch mal ein bisschen hier in deutsche Landen rumstöbern, ja? Und da gibt's den echten Klassiker, der damals auf diesen einen Sampler, ich glaube, es war der German Mystic Sound Sampler Volume 2, da ist dieser Song erschienen. Die Band kannte vorher kein Mensch. Aber sie haben eben auch klassisch diese Drum Machines benutzt, wie man das halt damals in den Ende der 80er Jahren gemacht hat. Und diese melancholischen Gitarren und das Ganze natürlich ein bisschen verbunden mit so einer eingängigen Melodie. Und da fühlt man doch gleich diese düstere Atmosphäre. Ja. Das war so in den 90ern, wenn ihr euch noch daran erinnert, hat es da viele Gothic- und Darkwave-Fans begeistert. Ja. Gerade in den 90ern hat man das gerne angehört. Und ich habe es auch damals immer wieder gerne aufgelegt, auch wenn der Titel sich immer mal wieder geändert hat, aber ich bleibe hier beim Originaltitel aus dem Album Stone Talk. Hier ist Arts and Decay und Mezcal Living on a Mountain.

Arts and Decay, Mezcal, Living on a Mountain, im Untertitel sozusagen, yeah. Und hier im Chat hat der Sauer wunderbare Dinge erzählt, nämlich, dass er einmal bei einem Haus, in dem ein DJ aufgelegt hat, immer hingegangen ist und dann gesagt hat, was er sich so wünscht, ja. Und daraufhin hat der DJ dann fluchtartig den Raum verlassen mit den Worten, mach du doch, und ist dann weg gewesen, ja. Also Sauer fand das dann auch nicht so toll, weil wenn man auflegt, kann man ja nicht tanzen. Das stimmt, und deshalb hier beim Radio, ihr seht mich ja nicht, aber ich tanze jetzt auch nicht. Ja? Also nicht, dass ihr denkt, ich hüpfe hier so rum. Nein, nein, nein, das mache ich, würde ich niemals machen. Ich mache Musik, ja, und zwar Bioflash aus Santiago de Chile, die ganz aktuelle neue Single, und sie nennt sich Velvet.

Was für eine Nummer. Wireflash, die neue Single Velvet oder die aktuelle Single, wie man auch im Volksmund sagt, ja. Und allen dürfte wahrscheinlich Interpol bekannt sein, ja, eine Indie-Rock-Band aus New York City, die eigentlich vom Sound her fast wie eine englische Indie-Rock-Band klingen, aber wahrscheinlich ist es beabsichtigt. Und Head Off ist ein gewisser Paul Banks und der wiederum wurde vom Produzenten Scott Hansen eingeladen in dem Projekt von, Julian Plenty und dem Tycho sich anzuschließen. Eigentlich war die nächste Single als reines Instrumentalstück geplant, aber dann kam eben Paul Banks von Interpol mit dazu und somit wurde dann Boundary Rider 2025, ja, würde ich mal sagen, doch zu einem relativ bekannten Song, dank eben jenes Paul Banks. Hier sind sie jetzt, Julian Plenty and Tycho und Boundary Rider.

Was für eine verrückte Welt, sage ich da nur. Mad World, das war Tears for Fears, auch einer dieser unheimlich guten Klassiker. Ja, unheimlich gute Klassiker haben auch Dead Can Dance veröffentlicht. Ja, allerdings, wie schon mal erwähnt, 2023, glaube ich, haben sich die beiden getrennt, also musikalisch getrennt, Lisa Gerrard und Brendan Perry. Der wiederum hat aber den Namen behalten, also Dead Can Dance gibt es weiter, und er hat mal er hat mal ein paar so Songs rausgebracht. Es ist noch kein Album, aber es sind immer wieder neue Songs, die hier von ihm auf den Markt geworfen werden, und die sind gar nicht mal schlecht, ja. Ist natürlich klar, Dead Can Dance lebt von der Stimme von Brendan Perry, und von daher hört sich das natürlich noch genauso an wie vorher, und deshalb spiele ich das jetzt ja auch. Death Cults, so heißt die Nummer, die er im Juli veröffentlicht hat. Hier ist The Dead Can Dance. Es ist 18 Uhr und 44 Minuten. Let's go, baby.

Death Cults, yeah. Und ich habe eine Nummer jetzt, die ich schon immer mal spielen wollte, bisher es aber noch nie getan habe. Und heute habe ich mir gedacht, heute am Dienstagabend wäre doch mal Zeit für ein bisschen, na, wie wollen wir das sagen, eine Klangwelt. Eine Klangwelt zwischen Neofolk, Dark Ambient und experimenteller Musik. Ja, 1982 hat David Tibet dieses Projekt gegründet und in der sogenannten Apocalyptic Folk Szene hat er sich tatsächlich einen Namen gemacht und deshalb hat er auch mit zahlreichen Musikergrößen zusammengearbeitet. Und ja, seine Songs sind schon ein wenig abgefahren und deshalb ist es auch da schwierig, einen rauszufinden, der einfach gut in den Radio passt. Ja, ich komme hier jetzt nicht mit irgendwelchen Klangschalen-Experimenten um die Ecke. Nee. Aber ich komme hier mit einem Song, der nennt sich All the Pretty Little Horses. Das ist eigentlich, ich glaube, sogar ein Wiegelied aus dem 19. Jahrhundert. Aber Current 93 hat diese scheinbar harmlose Melodie tatsächlich in was Unheimliches und Tiefgründiges verwandelt. Und einer hat ihm dabei geholfen, der wiederum auch einen großen Namen in dieser Szene hat, nämlich ein gewisser Nick Cave aus Australien. Der hat da mitgemacht. All the Pretty Little Horses, eine relativ kurze Nummer. Hier ist Current 93.

Ich hoffe, ihr seid jetzt nicht alle eingeschlafen, wenn Nick Cave All the Pretty Little Horses für Current 93 hier gesungen hat. Da muss ich jetzt schon ein bisschen elektronischer werden, ne? Ein kleines Hallo wach. Ja, nachdem wir jetzt fast alle eingeschlafen sind, lasst uns eine Band aus Hannover hier zum Besten geben. Aber nicht die Scorpions. Also die kommen zwar auch aus Hannover, aber Setoyavu, was eigentlich ein bisschen zu japanisch, asiatisch klingt oder man von den Titeln her wie Por Favor, denkt man dann eher an was Spanisches. Aber nee, aus Hannover kommen die Jungs und die haben tatsächlich in den 80ern, also 1987, als haben sie eine B-Seite bzw. eine A-Seite veröffentlicht, die hieß Help Me Now und die gab's nur, Achtung, jetzt kommt's in dem 7-Zoll-Single, die gab's nur 500 Exemplare, ja, und von der 12-Zoll, da gab's nur 1000 Stück. Also das Ding ist wirklich, wenn du es in deinem Plattenkoffer hast, ist es was wert, ja, ich hab das in meinem Plattenkoffer. Na, egal. Auf jeden Fall, das ist wert, für Sammlerwert, ne? Natürlich nicht realer Wert. Auf jeden Fall ist diese Nummer hier jetzt bei mir als nächstes vorliegend und die will ich euch nicht vorenthalten. Und ich habe ja gesagt, wir wollen doch ein bisschen elektronischer wieder werden hier. Hey, jetzt geht's mir wieder etwas lustiger zu. Setoyavu, por favor.

Und falls du es nicht wusstest, du warst der Fehler. The fault was you. Das war The Spoiled aus Italy. Ja, und zwar ein gewisser Giovanni Santola. Der hat dieses Projekt 2016 ins Leben gerufen. Und mit seinem energetischen Sound. Und da hat er sich tatsächlich auch in den zahlreichen Europa-Tourneen einen festen Platz in der Darkwave- und Post-Punk-Szene erspielt. Das hatten die Jungs, die jetzt als nächstes kommen, schon ein paar Jahre vorher gemacht. Ja, in den 90er Jahren, da war die Band aus Hamburg, die sich nannte oder nennt Fortification 55. Das Duo um Jan Kruse und Björn Petersen, die hat einfach zu unserer Generation damals gepasst. Diese Electronic Body Music mit melodischem Synthesizer-Sound, das war einfach Fortification 55. Und die wurden dann eigentlich ziemlich ruhig. Ja, ziemlich ruhig wurde es um Fortification. Und jetzt tatsächlich 2026 haben sie sich wieder zurückgemeldet. Ja, und sie haben diesen klassischen Sound der Band mit einer moderneren und einer druckvolleren Produktion vermischt. Und die alten Fans, die erkennen das sofort wieder, diesen typischen hymnischen Synth-Lines, die sie da verwendet haben und diesen markanten Stumping EBM-Groove. Aber trotz alledem klingt der Song natürlich jetzt zeitgemäß. Man passt sich halt auch an, ja. Man kann ja nicht immer nur irgendwie Musik aus den 80ern oder 90ern machen. Man muss das schon mal auf ein neues Level erhöhen, ja. Echoes, so heißt die Single, Into the Abyss. Hier ist Fortification 55.

neue von Fortification 55 Echoes into the Abyss. Sie sind ruhiger geworden, ja, aber man wird ja auch älter und deshalb wird man auch ein bisschen ruhiger. Das dürfen die Musiker ruhig auch machen, ja. Nicht ganz so ruhig ist der John Glenn Kunkel aus Los Angeles, ja. Der ist relativ sehr aktiv. Am 26. Juni diesen Jahres hat er eine neue Single herausgebracht und er nennt sein Projekt The New Division. The New Division, wow. Auf jeden Fall macht der gute John Glenn Kunkel hier in diesem Stile weiter. Ja, also in diesem atmosphärischen, melancholisch, aber doch auch tanzbaren Style. Und er nennt sich, wie gesagt, The New Division. Und ich begrüße ganz herzlich, bevor ich es vergesse, die Schlumpfine hier bei uns in dem Chat. Wenn du da auch und so reinkommen möchtest, gerne doch, ja, einfach auf die Startseite und ihr wisst Bescheid, ich sag's ja jedes Mal, The New Division, sage ich nicht jedes Mal, hier sind sie mit Idols.

Bam, da war es zu Ende. The New Division aus Los Angeles mit Idols. 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Und ich provoziere jetzt ein bisschen mit einem Song, weil der Song war tatsächlich ein provokanter Song vom Text her schon und er wurde natürlich auch missverstanden. Eigentlich hat sich die Band gegen so Diktatoren gerichtet, ja, die hier alles übernehmen wollen, also sich ein bisschen auflehnen gegen eben diese Diktatoren. Aber manche haben es dann halt doch ein bisschen falsch verstanden, wenn in solchen Zeilen wie "Tanz den Mussolini", "Tanz den Adolf Hitler", "Tanz den Jesus Christus", das war natürlich so eine Zeile, die hat manchmal jemand auch ganz gerne falsch verstanden. Aber auf jeden Fall gehören sie zu den Entwicklern, zu den Gründern der elektronischen Körpermusik. Hier ist Deutsch-Amerikanische Freundschaft, kurz DAF. Und hier ist er, The Provoked Song. Hier ist The Mussolini. Let's Dance.

Maschinenangst war das. Endzustand. Angst vor der KI. Angst. Ist ein Thema übrigens. Falls euch das interessiert, hier von meiner Seite aus, und falls ihr nicht genug kriegen könnt von mir und von dem Ralf Valentiano, möchte ich ganz gerne euch mal darauf hinweisen, dass Ralf und ich zusammen einen Podcast gerade am entwickeln sind und am aufbauen sind. Und wir haben da auch schon eine Folge hochgeladen auf der Tube. Und ab Freitag gibt es eine neue Folge von, Achtung, jetzt kommt's, die spirituelle Delle. Ja, wir beschäftigen uns da auf philosophische Art und Weise mit Themen, die unsere Gesellschaft so begleiten. Und das Ganze natürlich wie gewohnt in einer relativ kurzen Form, also kein Ewig-Podcast, aber doch mit sehr viel Inhalt. Keine Ratschläge zum Leben, sondern Dinge zum Nachdenken werden wir, davon werden wir zum Besten geben oder geben wir zum Besten. Und wer da mal reinschauen möchte, den packe ich jetzt einfach mal den Link hier rein. Ach ja, ja, ja, hat ja der Sound ist schon gemacht, jetzt habe ich da extra nochmal rein. Na egal, also auf jeden Fall, die spirituelle Delle findet man, einfach auf YouTube eingeben, findet man uns da und da könnt ihr uns beim Quatschen zuschauen bzw. zuhören, seid alle recht herzlich eingeladen, aber Voraussetzung ist es natürlich, ihr lasst da mal einen Daumen nach oben da und abonniert und schreibt auch was in die Kommentare. Also wenn es denn zum Beispiel Fragen gibt oder Dinge, die wir auch ganz gerne dann behandeln. Ja, also nicht nur Blödsinn, sondern einfach ernsthaft, das meine ich jetzt ernsthaft, was reinschreiben, mit dem wir uns dann auch auseinandersetzen können. Das kann ich euch nur empfehlen, wenn ihr Lust dazu habt, natürlich Voraussetzung. Wer damit nichts anfangen kann, der braucht natürlich da nicht hinklicken. Ja, also hat jetzt nichts mit Dunkelheit, Darkwave oder sonst irgendwas zu tun. Lights of Euphoria zum hingegen, die haben schon was damit zu tun, denn die sind eine feste Größe seit den 90ern in der europäischen Elektro- und EBN-Szene. Das Ganze wurde gegründet vom Torben Schmidt. Ja, der Torben klingt natürlich nicht so toll wie Lights of Euphoria. Und deshalb hier einen Song, der nennt sich Darkest Addiction. Und das Ganze ist erschienen 2025, also ist auch schon wieder ein Jahr alt. Hier sind sie, Lights of Euphoria und Darkest Addiction. 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

Christian Marquis und Thomas Winter, kurz einfach nur Chrome. Das würde ich mal sagen, ist kraftvoller Future Pop mit so ein bisschen IBM-Elementen. Das Ganze ist aus dem Jahr 2014 gewesen. Und wir schreiben jetzt immer noch den gleichen Dienstag, den 28. Juli 2026. Es ist 19 Uhr und 39 Minuten. Hier ist Matt Steve und ihr habt den Club Noir eingeschaltet. Und bevor wir dann in den Endspurt gehen, für alle die, die Informationen brauchen. Ja, für Informationen bin ich natürlich immer gerne da, werde ich in den Chat eine Adresse posten. Da könnt ihr gucken, wie es hier weitergeht. Ihr habt es sicherlich schon festgestellt, dass bei Radio Emergency der Sendeplan ein wenig ausgedünnt ist. Wollen wir es mal so sagen. Und na, das Ganze hat mit einer Umstrukturierung des Senders zu tun. Und deshalb, ich werde erstmal in Urlaub gehen. Ich habe ja jetzt frei. Ja, der Sommer ist da und Papa hat frei. Und deshalb werde ich da heute sagen, war das erstmal der letzte Club Noir, wie es weitergeht. Das gibt's dann natürlich zu erfahren. Ich werde mal hier den Link reinpacken und da könnt ihr dann nachgucken, ja, also wenn euch das interessiert, wo, wie und wo das Ganze hier wieder in den Start kommt, dürft ihr da gerne reingucken oder auf Facebook, da findet man mich ja auch, oder bei der spirituellen Welle, ja, ist auch eine Möglichkeit. Da kann man auch reingucken, wenn man Infos braucht zum Club Noir. Der Club Noir ist natürlich nicht tot. Ja, also hier, wir spielen hier zwar halblebige Musik, aber wir sind nicht tot zu kriegen. Ja, so viel schon mal erst dazu, bevor wir hier jetzt mit Distant weitermachen, denn die waren auch nicht tot zu kriegen. Zuerst haben sie das Ausrufezeichen hinterm Wort gehabt, dann haben sie es nach vorne gebracht, die Augsburger Jungs. Ab 2002, glaube ich, war das. Und sie gibt's immer noch. Hier ist Distain und The Flaw und das Ganze mit einem Distain versus Roter Sand. Ja, Roter Sand war auch dran beteiligt. Die remixen doch eh alles untereinander, die Jungs.

Fla, ja, und damit hier keine Verwirrung entsteht, ich habe halt einfach den Link hier reingepostet in den Chat. Da gibt's dann alle Infos rund um den Club Noir, unter anderem natürlich auch die heutige Sendung, die werde ich da auch hochladen und in euch Infos parat stellen, wann es hier wieder weitergeht und wie es hier weitergeht und so weiter und so fort. Ich lasse euch nicht im Regen stehen, ich bleibe natürlich da in irgendeiner Form, und wer es dazwischen drin nicht aushält, der kann gerne die spirituelle Delle besuchen auf YouTube. Da gibt's mich und den Ralf und wir beide zusammen plaudern ein wenig, philosophieren über Themen, die die Menschheit so mit sich herumträgt. Ja, und dazu seid ihr natürlich alle herzlich eingeladen. Da dürft ihr auch gerne eure Kommentare hinterlassen. Und ich mache derweil ein bisschen weiter mit einem modernen Darkwave-Projekt. Echo Barrel nennen sie sich. Dahinter steckt die Sängerin Cecilia Dansoville und der Musiker Adriano Giacoangeli. Moi, ist das ein Name. Wenn du so heißt, da brauchst du nichts mehr in deinem Leben. Weird Boy am 5. April 2024 erschienen.

ich glaube, wenn der Song damals gelaufen wäre, wo ich mich tätowieren habe lassen, ich glaube, ich hätte es sein lassen. Also ganz ehrlich, in deiner Haut. Orange Sector, EBM, natürlich vom Feinsten, auch aus der EBM-Szene nicht mehr wegzudenken, mit einem Tätowierersong. Ein Tätowierersong. Ja, also für alle, die sich tätowieren haben lassen, die haben da einiges erkannt. Ne? Und das geht natürlich im wahrsten Sinne unter die Haut, das Ganze, ja. So, wir haben jetzt 19 Uhr und gleich 55 Minuten. Das heißt, wir kommen langsam, aber sicher mit großen Schritten an das Ende der heutigen Sendung. Und für alle die möchte ich noch natürlich mich bei allen da bedanken, die da heute noch im Chat waren. Allen voraus natürlich Soundy, Sour, dann was haben wir da noch? Die sind gerade wieder irgendwie Schlaubi im Garten und auch eine Schlumpfine. Die seien mir ganz herzlich gegrüßt. Auch ein der ist schon wieder rausgegangen. Ja, egal. Also auf jeden Fall, wenn ihr wissen wollt, wie es weitergeht mit dem Club Noir, wann es weitergeht, ich gehe jetzt erstmal in die Sommerpause, wann es dann weitergeht, das kann man erfahren auf Telegram. Da habe ich einen Ordner bzw. einen Kanal erstellt, der nennt sich natürlich Club Noir CN-Radioshow. Da kann man das Ganze finden oder einfach unter Club Noir müsste man das Ding auch finden. Facebook ist auch ein Kommunikationsmittel, da gibt's mich auch, da poste ich ja auch immer, was das Zeug hält. Und von daher gibt's da alle Informationen, wie, wann, wo es hier weitergeht. Das wollte ich nur gesagt haben, weil viele vielleicht doch irgendwie langsam ein bisschen seltsam angemutet. Hier in unserem Sendeplan steht nur noch eine Sendung drinnen. Also ist ja nicht normal. Und von daher wollte ich das hier mal gesagt haben. Ich bedanke mich ganz herzlich bei allen, die da draußen zugehört haben. Und natürlich bei allen, die jede Woche hier da waren. Allen voran natürlich auch unser Soundy und unser Sour, die hier sich das immer gegeben haben. Meine Musik hier in schwierigen und in leichten Zeiten. It's Urgent hat auch eingecheckt. Da gehen natürlich auch meine herzlichen Grüße raus, meine sommerlichen Grüße. Ich wünsche euch das Allerbeste. Kommt gut über den Sommer. Ja, Achtung, Hitzewelle, überall steht's ja schon. Hitze-Warnung, aber nehmt's einfach nicht so ernst. Wenn's zu heiß wird, stellt man sich mal kurz unter eine kalte Dusche in der Badewanne oder sonst irgendwo und dann heizt sich das schon wieder und es ist auch erträglich. Besser, als es wird die ganze Zeit regnen und schneien. Ja, so ist zumindest meine Einstellung. Ich hoffe, ihr könnt die teilen. Wir sehen uns spätestens am Freitag auf der Tube bei Die spirituelle Delle und ansonsten hören wir uns sicher wieder irgendwo, irgendwie, irgendwann. Hä, könnte ich jetzt einen Nena-Song spielen? Mache ich aber nicht. Zum Abschluss gibt's ein bisschen Kraftsport, nämlich von Attention Control und in diesem Sinne sage ich herzlichen Dank fürs Lauschen. Ihr seid die Besten. Grüße gehen raus an alle und kommt gut in die restliche Woche rein. Das ist ja jetzt dann die Woche hier in Bayern, wo am Montag auch die Ferien anfangen. In diesem Sinne, danke nochmal fürs Zuhören. Danke, danke, danke und eine schöne Woche und eine schöne Zeit. Euer Mad Steve. Ciao.

0: tretet ein, meine Damen und Herren, zu einem
1: Spektakel.
0: Erzählen über dem Club der toten Dichter liegen.
1: Ein Fluch.
0: So tretet herein, Herrschaften, lasset der Neugier
1: eurer Treibe.
0: Alle, dass der Mensch
1: von Natur aus etwas so.

0: Gestatten, hier spricht der Elektrolord. Ich wohne in der Lüsterklemme neben dem Hauptsäler. Ich sorge für euren Saft. Volt, Watt, Ampere, Ohm, ohne mich gibt's keinen Strom. Was bedeutet eigentlich der Name Guru Guru?
1: Der Name Guru Guru ist zum Beispiel prähistorisch. Er soll, kann und zeigt aber nichts.